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1: Im Studio der Dario Jecker. Guten Morgen. An mehreren Flughäfen in London und anderen britischen Städten hat es am Abend technische Störungen gegeben. An den Airports Heathrow, Gatwick und Stansted in London sowie Manchester und Birmingham fielen insgesamt mehr als 600 Flüge aus. Dadurch kam es zu Ausfällen an vielen anderen Flughäfen in Europa, so auch in Zürich. Die Swiss hat laut eigenen Angaben 23 Flüge gestrichen. Betroffen seien rund 2.800 Passagiere. Nicht nur in der Schule, sondern auch in der Schweizer Medienlandschaft wird manchmal abgeschrieben. Wie der Verlegerverband Schweizer Medien nun mitteilt, hat er sich in einer Erklärung zu mehr Transparenz und Fairness bekannt. Wenn künftig Artikel von anderen Medien übernommen werden, soll immer klar werden, wer beispielsweise die Recherche gemacht hat. Zudem soll immer die Originalquelle verlinkt werden. US-Präsident Trump hat der AfD zum Wahlsieg in Sachsen-Anhalt gratuliert. Auf seiner Plattform Truth Social schrieb Trump, die AfD und ihre Wähler hätten die absolut schrecklichen Einwanderungsregeln in Deutschland satt. Seit Trumps Amtsantritt im Januar vergangenen Jahres wird der AfD eine bessere Beziehung ins Weiße Haus als je zuvor nachgesagt. Co-Parteichefin Alice Weidel nannte Trump ein Vorbild. In Norwegen wird heute der verstorbene König Harald V. beigesetzt. Für das Begräbnis reisen internationale Politikgrößen und Royals nach Oslo. Die europäischen Monarchien sind meist durch die Königspaare vertreten. Für die Schweiz geht Altbundesrätin Viola Amherd. Jetzt kommt der Herbst. Das hat man auch das Gefühl, wenn man den Wetterwechsel anschaut. Es gewittert und stürmt heute in der Schweiz. Das bei Höchstwert zwischen 17 und 20 Grad.
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8: Im Studio der Dario Jecker. Guten Morgen. Eine überwältigende Mehrheit in der Schweiz will, dass Social Media für Jugendliche verboten werden. Zu diesem Schluss kommt eine repräsentative Umfrage des Newsportals Watson zusammen mit dem Forschungsinstitut Demoscope. Demnach sind über 85% für ein solches Verbot. Die meisten würden ein Mindestalter von 16 Jahren für soziale Medien gutheißen. Die SP hat sich nach dem Amoklauf in Aarau für ein Verbot halbautomatischer Feuerwaffen in Schweizer Haushalten ausgesprochen. Bei Talktäglich auf Tele M1 verlangte SP-Nationalrätin Gabriela Sutter eine Verschärfung des Waffengesetzes. Allein im Kanton Aargau gäbe es rund 1'900 registrierte Kalaschnikows. SVP-Nationalrat und Sportschütze Christoph Riener lehnte hingegen ein Verbot ab. Es sei nicht gerechtfertigt, gesetzestreuen Waffenbesitzern ihre Waffe zu entziehen. An mehreren Flughäfen in London und anderen britischen Städten hat es am Abend technische Störungen gegeben. An den Airports Heathrow, Gatwick und Stansted in London sowie Manchester und Birmingham fielen insgesamt mehr als 600 Flüge aus. Dadurch kam es zu Ausfällen an vielen anderen Flughäfen in Europa, so auch in Zürich. Die Swiss hat laut eigenen Angaben 23 Flüge gestrichen. Betroffen seien rund 2'800 Passagiere. In Norwegen wird heute der verstorbene König Harald V. beigesetzt. Für das Begräbnis reisen internationale Politikgrößen und Royals nach Oslo. Die europäischen Monarchien sind meist durch die Königspaare vertreten. Für die Schweiz geht Altbundesrätin Viola Amherd. Jetzt kommt der Herbst, das hat man auch das Gefühl, wenn man den Wetterwechsel anschaut. Es gewittert und stürmt heute in der Schweiz, das bei Höchstwert zwischen 17 und 20 Grad.
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4: Im Studio der Dario Jecker, guten Morgen. Eine überwältigende Mehrheit in der Schweiz will, dass Social Media für Jugendliche verboten werden. Zu diesem Schluss kommt eine repräsentative Umfrage des Newsportals Watson zusammen mit dem Forschungsinstitut Demoscope. Demnach sind über 85% für ein solches Verbot. Die meisten würden ein Mindestalter von 16 Jahren für soziale Medien gutheißen. Die SP hat sich nach dem Amoklauf in Aarau für ein Verbot halbautomatischer Feuerwaffen in Schweizer Haushalten ausgesprochen. Bei Talktäglich auf Tele M1 verlangte SP-Nationalrätin Gabriela Sutter eine Verschärfung des Waffengesetzes. Allein im Kanton Aargau gäbe es rund 1900 registrierte Kalaschnikows. SVP-Nationalrat und Sportschütze Christoph Riener lehnte hingegen ein Verbot ab. Es sei nicht gerechtfertigt, gesetzestreuen Waffenbesitzern ihre Waffe zu entziehen. An mehreren Flughäfen in London und anderen britischen Städten hat es am Abend technische Störungen gegeben. An den Airports Heathrow, Gatwick und Stansted in London sowie Manchester und Birmingham fielen insgesamt mehr als 600 Flüge aus. Dadurch kam es zu Ausfällen an vielen anderen Flughäfen in Europa, so auch in Zürich. Die Swiss hat laut eigenen Angaben 23 Flüge gestrichen. Betroffen seien rund 2800 Passagiere. In Norwegen wird heute der verstorbene König Harald V. beigesetzt. Für das Begräbnis reisen internationale Politikgrößen und Royals nach Oslo. Für die Schweiz geht Altbundesrätin Viola Amherd. Bereits jetzt liegen Zehntausende Blumen zu Ehren des norwegischen Königs Haralds V. auf dem Schlossplatz in Oslo. Jetzt kommt der Herbst, das hat man auch das Gefühl, wenn man den Wetterwechsel anschaut. Es gewittert und stürmt heute in der Schweiz, das bei Höchstwert zwischen 17 und 20 Grad.
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5: Im Studio der Dario Jecker. Guten Morgen. Eine überwältigende Mehrheit in der Schweiz will, dass Social Media für Jugendliche verboten werden. Zu diesem Schluss kommt eine repräsentative Umfrage des Newsportals Watson zusammen mit dem Forschungsinstitut Demoscope. Demnach sind über 85% für ein solches Verbot. Die meisten würden ein Mindestalter von 16 Jahren für soziale Medien gutheißen. Die SP hat sich nach dem Amoklauf in Aarau für ein Verbot halbautomatischer Feuerwaffen in Schweizer Haushalten ausgesprochen. Bei Talk täglich auf Tele M1 verlangte SP-Nationalrätin Gabriela Sutter eine Verschärfung des Waffengesetzes. Allein im Kanton Aargau gäbe es rund 1900 registrierte Kalaschnikows. SVP-Nationalrat und Sportschütze Christoph Riener lehnte hingegen ein Verbot ab. Es sei nicht gerechtfertigt, gesetzestreuen Waffenbesitzern ihre Waffe zu entziehen. An mehreren Flughäfen in London und anderen britischen Städten hat es am Abend technische Störungen gegeben. An den Airports Heathrow, Gatwick und Stansted in London sowie Manchester und Birmingham fielen insgesamt mehr als 600 Flüge aus. Dadurch kam es zu Ausfällen an vielen anderen Flughäfen in Europa, so auch in Zürich. Die Swiss hat laut eigenen Angaben 23 Flüge gestrichen. Betroffen seien rund 2800 Passagiere. In Norwegen wird heute der verstorbene König Harald V. beigesetzt. Für das Begräbnis reisen internationale Politikgrößen und Royals nach Oslo. Für die Schweiz geht Altbundesrätin Viola Amherd. Bereits jetzt liegen Zehntausende Blumen zu Ehren des norwegischen Königs Haralds V. auf dem Schlossplatz in Oslo. Jetzt kommt der Herbst, das hat man auch das Gefühl, wenn man den Wetterwechsel anschaut. Es gewittert und stürmt heute in der Schweiz, das bei Höchstwert zwischen 17 und 20 Grad.
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4: Im Studio der Dario Jecker. Guten Morgen. In Zürich steht heute ein Vater vor Gericht, der seinen Sohn entführt haben soll. Laut Anklage der Staatsanwaltschaft habe der 44-jährige Jordanier vor über 10 Jahren der Mutter des Kindes in der Schweiz gesagt, er gehe mit dem Sohn in den Zoo. Doch stattdessen flog er mit dem 3-jährigen Kind nach Jordanien. Daraufhin lebte der Sohn jahrelang beim Vater im Nahen Osten. Der Beschuldigte konnte erst rund 10 Jahre später gefasst werden. Er wurde im letzten Sommer in Deutschland verhaftet und anschließend in die Schweiz ausgeliefert. In der Nacht hat es schweizweit rund 12.000 Mal geblitzt. Laut Meteo Schweiz ist der heutige Tag also einer der blitzreichsten Septembertage aller Zeiten. Dazu gab es Sturmböen mit bis zu 110 Stundenkilometern im Kanton Thurgau. Auf dem Hörnli im Kanton Zürich wurden sogar 116 Stundenkilometer gemessen. Meldungen über Schäden gibt es bisher nicht. 5 Journalisten und 3 weitere Personen werden nahe des indonesischen Vulkanes Anak Krakatau vermisst. Ihr Boot war am Montag auf Java in See gestochen, um die jüngste Eruption des Vulkans zu dokumentieren. Das teilen die Behörden mit. Bei den vermissten Journalisten handelt es sich um indonesische Staatsbürger. Der Ausbruch des Anak Krakatau am Freitag hatte den Flugverkehr in Indonesien ins Chaos gestürzt. Geht es nach US-Präsident Trump, heißt der Golf von Mexiko nun Gulf of America. Der Ontariosee heißt Lake America und nun... Nun soll die Comedy- und Satire-Serie South Park neu South America heißen. Die Macher der Serie, die sich bekanntlich gerne über Donald Trump lustig machen, haben angekündigt, die Serie ab der kommenden 29. Staffel in South America umzubenennen. Jetzt kommt der Herbst, das hat man auch das Gefühl, wenn man den Wetterwechsel anschaut. Es gewittert und stürmt heute in der Schweiz, das bei Höchstwert zwischen 17 und 20 Grad.
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4: Im Studio der Dario Jecker. In Zürich steht heute ein Vater vor Gericht, der seinen Sohn entführt haben soll. Laut Anklage der Staatsanwaltschaft habe der 44-jährige Jordanier vor über 10 Jahren der Mutter des Kindes in der Schweiz gesagt, er gehe mit dem Sohn in den Zoo. Doch stattdessen flog er mit dem 3-jährigen Kind nach Jordanien. Daraufhin lebte der Sohn jahrelang beim Vater im Nahen Osten. Der Beschuldigte konnte erst rund 10 Jahre später gefasst werden. Er wurde im letzten Sommer in Deutschland verhaftet und anschließend in die Schweiz ausgeliefert. In der Nacht hat es schweizweit rund 12.000 Mal geblitzt. Laut Meteo Schweiz ist der heutige Tag also einer der blitzreichsten Septembertage aller Zeiten. Dazu gab es Sturmböen mit bis zu 110 Stundenkilometern im Kanton Thurgau. Auf dem Hörnli im Kanton Zürich wurden sogar 116 Stundenkilometer gemessen. Meldungen über Schäden gibt es bisher nicht. 5 Journalisten und 3 weitere Personen werden nahe des indonesischen Vulkanes Anak Krakatau vermisst. Ihr Boot war am Montag auf Java in See gestochen, um die jüngste Eruption des Vulkans zu dokumentieren. Das teilen die Behörden mit. Bei den vermissten Journalisten handelt es sich um indonesische Staatsbürger. Der Ausbruch des Anak Krakatau am Freitag hatte den Flugverkehr in Indonesien ins Chaos gestürzt. Geht es nach US-Präsident Trump, heißt der Golf von Mexiko nun Gulf of America. Der Ontariosee heißt Lake America und nun... Nun soll die Comedy- und Satire-Serie South Park neu South America heißen. Die Macher der Serie, die sich bekanntlich gerne über Donald Trump lustig machen, haben angekündigt, die Serie ab der kommenden 29. Staffel in South America umzubenennen. Der Regen dürfte noch zulegen heute und ausnahmsweise haben wir jetzt mit Höchstwert von 17 bis 20 Grad vollkommen normale Temperaturen für September.
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3: Im Studio der Dario Jecker. So teuer war Tanken heuer noch nie. Der Benzinpreis ist auf den höchsten Stand seit Januar gestiegen. Laut dem TCS kostet ein Liter Bleifrei 95 durchschnittlich 2,05 Franken. Diesel kostet durchschnittlich 2,30 Franken. Grund ist vor allem der weiter eskalierende Krieg im Iran. US-Präsident Donald Trump sorgt für einen Absturz der USA-Reisen von Schweizern. Von Januar bis Ende Juni reisten 120.000 Schweizerinnen und Schweizer in die USA. Das sind über 15% weniger als in diesem Zeitraum im Vorjahr. Das heisst es vom Schweizer Reiseverband. Insgesamt hätten die USA in den vergangenen 2 Jahren, also seit der zweiten Amtszeit von Donald Trump, 1/4 der Schweizer Touristen verloren. Die Tierheime und Auffangstationen des Schweizer Tierschutzes STS haben im letzten Jahr weniger Tiere aufgenommen. Knapp 31.000. Das sind 4,5% weniger, teilt der STS mit. Am meisten abgegeben wurden erneut Fische, danach kommen Katzen und Hunde. Die meisten Tiere wurden von ihren Halterinnen und Haltern selbst abgegeben. Die Situation sei aber trotzdem nicht entspannter geworden. Viele Organisationen berichten von einer hohen Auslastung und einer großen Nachfrage nach Tierheimplätzen. Der Luchs erobert das Schweizer Mittelland. Was lange als zu dicht besiedelt und zu stark zerschnitten galt, erweist sich laut einem neuen Bericht für die Großkatzen als erstaunlich geeigneter Lebensraum. Die Stiftung Cora wertete dafür Daten der Jahre 2020 bis 2025 aus GPS-Sendern, Fotofallen und genetischen Untersuchungen aus. Die Daten zeigen, im südlichen Mittelland von Bern über Freiburg bis in die Waadt schreitet die Besiedelung der Luchse voran. Das Wetter bleibt trüb am Nachmittag. Eine Regenfront zieht über die Schweiz, vereinzelt gewittert es auch wieder. Dazu ist es herbstlich mit Temperaturen von höchstens 20 Grad.
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4: Im Studio für euch, die Melissa Steuere. Für die F-35 Kampfjets soll die Schweiz nie einen Fixpreis mit den USA verhandelt haben. Das ist gestern bekannt geworden. Verteidigungsministerin Viola Amherd hatte aber genau das immer versichert. Ein solches Schlamassel dürfe sich nicht wiederholen, sagt die Zürcher SP-Nationalrätin Priska Seiler-Graf. Für sie ist zudem die Aussage der Geschäftsprüfungskommission unverständlich, wonach fast niemand im Verteidigungsdepartement den Vertrag genau gelesen habe.
5: Für die Zukunft ist halt wirklich so, dass die Verträge, vor allem die Verträge, die man halt mit den USA unterzeichnet, dass da mehr Know-how rum ist und dass man die ja genauer anschaut. Also ich hoffe jetzt wirklich, dass man die Lektionen lernt aus dem ganzen Schlamassel.
4: Selbst Altbundesrätin Viola Amherd soll den Vertrag nicht ganz durchgelesen haben. So teuer war Tanken in diesem Jahr noch nie. Der Benzinpreis ist auf den höchsten Stand seit Januar gestiegen. Laut dem TCS kostet ein Liter bleifrei 95 durchschnittlich 2,05 Franken. Diesel kostet im Schnitt 2,30 Franken. Grund ist vor allem der weiter eskalierende Krieg im Iran. US-Präsident Donald Trump sorgt für einen Absturz der USA-Reisen von Schweizerinnen und Schweizern. Von Januar bis Ende Juni reisen 120.000 Schweizer in die USA. Das sind über 15% weniger als in diesem Zeitraum im Vorjahr. Das heisst es vom Schweizer Reiseverband. Insgesamt hätten die USA in den vergangenen 2 Jahren, also seit der zweiten Amtszeit von Donald Trump, 1/4 der Schweizer Touristen verloren. Am Nachmittag und Abend bleibt es vor allem in den Alpen nass. Im Flachland kann es ein paar längere trockene Phasen geben, das bei herbstlichen 18 Grad. Morgen Donnerstag zeigt sich die Sonne dann ein bisschen mehr, bei um die 22 Grad.
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2: Im Studio für euch, die Melissa Steuri. In Piotta im Tessin sind zwei Personen bei einem Unfall im Kraftwerk Ritom schwer verletzt worden. Was genau passierte, ist noch nicht bekannt. Verschiedene Medien berichteten zuvor aber von einer Explosion. Beim Unfall ist laut Polizei auch das Gebäude beschädigt worden. Die Tessiner Kantonspolizei will später weiter informieren. Für die F-35 Kampfjets soll die Schweiz nie einen Fixpreis mit den USA verhandelt haben. Das ist gestern bekannt geworden. Die frühere Verteidigungsministerin Viola Amherd hatte aber genau das immer versichert. Das Ganze sei ein Skandal, sagt der Zürcher SVP-Nationalrat Mauro Duena.
3: Ich fühle mich total verarscht von der Bundesrätin Amherd, aber auch von der Verwaltung. Wir haben in der Kommission zigmal gefragt, ist es definitiv ein Fixpreis? Und sie hat uns hoch und heilig versprochen, wortwörtlich versprochen, ja, es handelt sich um einen Fixpreis.
2: Sein Misstrauen gegenüber dem Verteidigungsministerium sei nun sehr groß, sagt Duena weiter. Der Luchs erobert das Schweizer Mittelland. Was lange als zu dicht besiedelt galt, erweist sich als erstaunlich geeigneter Lebensraum für die Großkatzen. Das zeigt ein Bericht der Stiftung Cora. Dafür hat sie GPS-Sender und Fotofallen ausgewertet. Demnach verbreitet sich der Luchs im südlichen Mittelland von Bern über Freiburg bis in die Watt immer mehr. Auf der Webseite schätzt Cora die Zahl der Luchse der Jura-Population, zu der auch das Mittelland gezählt wird, auf rund 80 Tiere. Am Nachmittag und Abend bleibt es vor allem in den Alpen nass. Im Flachland kann es ein paar längere trockene Phasen geben, das bei herbstlichen 18 Grad. Morgen Donnerstag zeigt sich die Sonne dann ein bisschen mehr, wie um die 22 Grad.
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5: Im Studio für euch, die Melissa Steuri. In einem Wasserkraftwerk in Piotta im Tessin ist ein schwerer Unfall passiert. Zwei Personen wurden

0: Schwer verletzt, teilt die Tessiner Kantonspolizei mit. Was genau passierte, ist noch nicht bekannt. Verschiedene Medien berichten von einer Explosion, wodurch ein Teil des Gebäudes einstürzte. Die Tessiner Polizei will später weitere Details bekannt geben. Der Orientierungstag für Armee und Zivilschutz soll auch für junge Schweizer Frauen obligatorisch werden. Der Bundesrat hat einen Vorschlag ans Parlament geschickt. Kantone und Parteien unterstützen die Pflicht mehrheitlich, schreibt der Bundesrat. Nach dem Parlament entscheidet das Volk über den obligatorischen Armee-Orientierungstag für Frauen. Im Kanton Uri haben die Axpo und Energie Uri die größte Batteriespeicheranlage der Schweiz in Betrieb genommen. Laut Mitteilung haben die beiden Anlagen in Gurtnellen zusammen eine Kapazität von rund 115 Megawattstunden. Damit könnten sie theoretisch gut 100.000 Haushalte während 2 Stunden mit Strom versorgen. Solche Batteriespeicher sind laut Experten wichtig für ein stabiles Stromnetz. Sie können kurzfristig überschüssige Energie speichern und sie bei Bedarf wieder ins Netz speisen. Der Luchs erobert das Schweizer Mittelland. Was lange als zu dicht besiedelt galt, erweist sich als erstaunlich geeigneter Lebensraum für die Großkatzen. Das zeigt ein Bericht der Stiftung Cora. Dafür hat sie GPS-Sender und Fotofallen ausgewertet. Demnach verbreitet sich der Luchs im südlichen Mittelland von Bern über Freiburg bis in die Watt immer mehr. Auf der Webseite schätzt Cora die Zahl der Luchse der Jura-Population, zu der auch das Mittelland gezählt wird, auf rund 80 Tiere. Am Nachmittag und Abend bleibt es vor allem in den Alpen nass. Im Flachland kann es ein paar längere trockene Phasen geben, das bei herbstlichen 18 Grad. Morgen Donnerstag zeigt sich die Sonne dann ein bisschen mehr, wie um die 22 Grad.
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3: Im Studio für euch, die Melissa Steuri. In keinem anderen europäischen Land ist die Bevölkerung so reisefreudig wie in der Schweiz. Knapp 2/3 der Bevölkerung hat in diesem Jahr eine Auslandreise geplant. Das sind fast doppelt so viele wie im Rest Europas, meldet der Schweizerische Reiseverband. Zudem lassen sich die Schweizer Reisefans ihre Ferien deutlich mehr kosten. Im Schnitt beträgt das Reisebudget pro Person für die Sommerferien über 2.400 Franken. Im Rest Europas wird nicht mal die Hälfte davon ausgegeben. Der Orientierungstag für Armee und Zivilschutz soll auch für junge Schweizer Frauen obligatorisch werden. Der Bundesrat hat einen Vorschlag ans Parlament geschickt. Kantone und Parteien unterstützen die Pflicht mehrheitlich, schreibt der Bundesrat. Kritik gibt es aber an den zusätzlichen Kosten von rund 3 Millionen Franken pro Jahr. Viele Kantone wollen, dass nicht sie, sondern der Bund dafür aufkommt. Nach dem Parlament entscheidet das Volk über den obligatorischen Armee-Orientierungstag für Frauen. Im Kanton Uri haben die Axpo und Energie Uri die grösste Batteriespeicheranlage der Schweiz in Betrieb genommen. Laut Mitteilung haben die beiden Anlagen in Gurtnellen

0: zusammen eine Kapazität von rund 115 Megawattstunden. Damit könnten sie theoretisch gut 100.000 Haushalte während 2 Stunden mit Strom versorgen. Solche Batteriespeicher sind laut Experten wichtig für ein stabiles Stromnetz. Sie können kurzfristig überschüssige Energie speichern und sie bei Bedarf wieder ins Netz speisen. Heute Abend bleibt es vor allem in den Alpen nass, im Flachland regnet es nur noch vereinzelt. Morgen Donnerstag ist es an den meisten Orten trocken und die Sonne zeigt sich wieder mehr, das bei bis zu 22 Grad.
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4: Im Studio für euch, die Melissa Steuri. Der Bundesrat will schnelles Internet auf dem Land fördern. Er hat ein entsprechendes Gesetz ans Parlament übergeben. Für den Ausbau des Glasfasernetzes schlägt der Bundesrat bis zu 730 Millionen Franken vor. Bund und betroffene Kantone sollen je die Hälfte bezahlen. Laut Bundesrat ist der Handlungsbedarf akut. Da das Kupfernetz ab 2030 außer Betrieb geht, drohen 10% der Haushalte und Geschäfte in der Schweiz von schnellem Internet abgehängt zu werden. Die Schweizer Bevölkerung reist besonders gerne ins Ausland. Laut einer Studie des Schweizerischen Reiseverbands haben knapp 2/3 in diesem Jahr eine Auslandreise geplant. Fast doppelt so viele wie im europäischen Durchschnitt. Für die Ferien, etwa im Sommer, geben Schweizer Reisende zudem im Schnitt doppelt so viel Geld aus wie der Rest Europas. Der US-Medizintechnikkonzern Zimmer Biomet will an seinem Standort in Winterthur hunderte Jobs streichen. Die Firma plant, die Produktion neu zu strukturieren. Dadurch sollen bis zu 580 der 730 Stellen wegfallen, teilt das Unternehmen mit. Ob der Abbau wirklich so gross ausfällt, soll ein Konsultationsverfahren zeigen. Der verstorbene norwegische König Harald V. ist nach einem Trauerzug durch Oslo an seiner letzten Ruhestätte angekommen. Der Sarg wurde in die Schlosskirche der Festung Akershus gebracht. Dort ist das königliche Mausoleum, in dem der König während einer privaten Zeremonie beigesetzt wird. Den Trauerzug durch Oslo verfolgten zehntausende Menschen am Straßenrand. Heute Abend bleibt es vor allem in den Alpen nass, im Flachland regnet es nur noch vereinzelt. Morgen Donnerstag ist es an den meisten Orten trocken und die Sonne zeigt sich wieder mehr, das bei bis zu 22 Grad.
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3: Im Studio für euch, die Melissa Steuri. Bei der Explosion im ehemaligen Wasserkraftwerk Ritom in Piotta im Tessin sind 2 Arbeiter gestorben. Laut der Tessiner Kantonspolizei löste die Explosion im Inneren des Kraftwerks ein Brand aus. Die beiden Männer wurden dabei schwer verletzt und starben später an ihren Verletzungen. Auch das Gebäude wurde stark beschädigt. Warum es zur Explosion kam, ist noch unklar. Der Vorfall wird untersucht. Der Bundesrat will schnelles Internet auf dem Land fördern. Für den Ausbau des Glasfasernetzes schlägt er bis zu 730 Millionen Franken vor. Bund und betroffene Kantone sollen je die Hälfte bezahlen. Vor den Medien sagt Bundesrat Albert Rösti:
4: Moderne Breitbandnetze sind wichtig für die wirtschaftliche Entwicklung. Sie ermöglichen es, dezentral zu arbeiten und neue Technologien anzuwenden. Das stärkt die gesellschaftliche Teilhabe und verbessert die Chancengleichheit zwischen Stadt und Land.
3: Die Vorlage geht nun ins Parlament. Das Förderprogramm soll 2030 starten und 8 Jahre dauern. Der US-Medizintechnikkonzern Zimmer Biomet will an seinem Standort in Winterthur hunderte Jobs streichen. Die Firma plant, die Produktion neu zu strukturieren. Dadurch sollen bis zu 580 der 730 Stellen wegfallen, teilt das Unternehmen mit. Ob der Abbau wirklich so gross ausfällt, soll ein Konsultationsverfahren zeigen. Der verstorbene norwegische König Harald V. ist nach einem Trauerzug durch Oslo an seiner letzten Ruhestätte angekommen. Der Sarg wurde in die Schlosskirche der Festung Akershus gebracht. Dort ist das königliche Mausoleum, in dem der König während einer privaten Zeremonie beigesetzt wird. Den Trauerzug durch Oslo verfolgten zehntausende Menschen am Straßenrand. Heute Abend bleibt es vor allem in den Alpen nass. Im Flachland regnet es nur noch vereinzelt. Morgen Donnerstag ist es an den meisten Orten trocken und die Sonne zeigt sich wieder mehr. Das bei bis zu 22 Grad.
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4: Ich bin Melissa Steuri. Guten Abend. Bei der Explosion im ehemaligen Wasserkraftwerk Ritom in Piotta im Tessin sind zwei Arbeiter gestorben. Laut der Tessiner Kantonspolizei löste die Explosion im Inneren des Kraftwerks einen Brand aus. Die beiden Männer wurden dabei schwer verletzt und starben später an ihren Verletzungen. Auch das Gebäude wurde stark beschädigt. Warum es zur Explosion kam, ist noch unklar. Der Vorfall wird untersucht. Der Bundesrat will schnelles Internet auf dem Land fördern. Für den Ausbau des Glasfasernetzes schlägt er bis zu 730 Millionen Franken vor. Bund und betroffene Kantone sollen je die Hälfte bezahlen. Vor den Medien sagt Bundesrat Albert Rösti:
5: Moderne Breitbandnetze sind wichtig für die wirtschaftliche Entwicklung. Sie ermöglichen es, dezentral zu arbeiten und neue Technologien anzuwenden. Das stärkt die gesellschaftliche Teilhabe und verbessert die Chancengleichheit zwischen Stadt und Land.
4: Die Vorlage geht nun ins Parlament. Das Förderprogramm soll 2030 starten und 8 Jahre dauern. Der Grenzübergang Rheinfelden ist aktuell gesperrt. Grund ist laut verschiedenen Medien ein Polizeieinsatz auf deutscher Seite. Genaue Details sind bisher nicht bekannt. Die deutsche Bild berichtet allerdings von einem mutmaßlichen Sprengstoffalarm. Spürhunde hätten bei der Kontrolle eines Autos angegeben. Das zuständige Polizeiinspektorat bestätigt bisher nur den Einsatz.
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4: Der FC Basel trennt sich von Trainer Stefan Lichtsteiner. Wie der Fußballclub mitteilt, sei die eher schlechte Leistung der vergangenen Wochen Grund für die Trennung. In den bisher 7 gespielten Meisterschaftsrunden verlor der FCB 3-mal. Lichtsteiner hatte die Mannschaft erst im Januar übernommen und hätte einen Vertrag bis 2029 gehabt. Am Abend regnet es nur noch vereinzelt in den Bergen. Die Nacht die ist dann trocken. Und auch der Donnerstagmorgen bleibt grundsätzlich regenfrei mit ein paar Wochen und die Sonne, die sich zeigt. Das Ganze bei um die 20 Grad.
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3: Ich bin Melissa Steuri. Guten Abend. Der Grenzübergang Rheinfelden ist aktuell gesperrt. Grund ist laut verschiedenen Medien ein Polizeieinsatz auf deutscher Seite. Genaue Details sind bisher nicht bekannt. Die deutsche Bild berichtet allerdings von einem mutmaßlichen Sprengstoffalarm. Spürhunde hätten bei der Kontrolle eines Autos angegeben. Das zuständige Polizeiinspektorat bestätigt bisher nur den Einsatz. Der Tech-Gigant Google ist erneut der beliebteste Arbeitgeber der Schweiz. Das zeigt das jüngste Ranking des Personaldienstleisters Randstad. Auf Platz 2 folgen die Pilatus Flugzeugwerke aus Stans und auf Platz 3 der Dentalimplantatehersteller Straumann Group. Beide stehen neu auf dem Podest. Die Studie zeigt weiter, fast die Hälfte der befragten Angestellten bleibt wegen der unsicheren Weltlage eher beim bisherigen Arbeitgeber. Die EU will Spanien bei der Bewältigung der Flüchtlingskrise in der nordafrikanischen Exklave Ceuta unterstützen. Sie spricht Soforthilfe von rund 115 Millionen Euro. Mit dem Geld soll Spanien die Grenzüberwachung in Ceuta verstärken und zusätzliches Personal einsetzen. Laut Schätzungen sind noch immer 5.000 bis 10.000 marokkanische Migranten auf Ceuta.
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3: Der FC Basel trennt sich von Trainer Stefan Lichtsteiner. Wie der Fußballclub mitteilt, sei die eher schlechte Leistung der vergangenen Wochen Grund für die Trennung. In den bisher 7 gespielten Meisterschaftsrunden verlor der FCB 3-mal. Lichtsteiner hatte die Mannschaft erst im Januar übernommen und hätte einen Vertrag bis 2029 gehabt. Am Abend regnet es nur noch vereinzelt in den Bergen. Die Nacht die ist dann trocken. Und auch der Donnerstagmorgen bleibt grundsätzlich regenfrei mit ein paar Wochen und die Sonne, die sich zeigt. Das Ganze bei um die 20 Grad.
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4: Das ist der Mittwochabend hier bei Radiomelodie. Grüezi miteinander und ganz herzlich willkommen, sagt der Werner Plus. Zu 2 Stunden Schlager von der Woche unserer Schlager-Hitparade, der Schlager Top 25. Und bei diesen 25 sind ein Titel nur gerade neu mit dabei. 11 aufgestiegen, 8 abgestiegen und ganze 5 damals gleich geblieben.
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4: Und das machen wir mit der Anna-Karina Wojcik. Unzensiert. 8 Wochen mit dabei, allerdings minus 3. Gute Unterhaltung wünscht Werner Plüss in den nächsten beiden Stunden.
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0: Pia Sophie. Ein Kuss ohne Liebe. 3 Wochen ist sie in unseren Charts vertreten, hat allerdings weder aufwärts noch abwärts können tendieren. Und jetzt kommen wir zum ersten und einzigen Neuzugang. Der kommt aus der Schweiz. Das ist der Sven Tangel. Gratulation an ihn mit dem Titel «Schon klar».
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0: Bereits 9 Wochen in unseren Charts vertreten. Eine Woche liegt also noch drin für Eva Luginger. Und damals hat sie mit heimlichen Tränen sogar einen Platz können gut machen.
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0: 5 Neuvorschläge haben wir jeweils mit dabei. Die ersten 2 gibt's jetzt. Joelina Drews, Tochter von Jürgen Drews mit Durch und Durch. Und zuerst der Hansi Vogt alias Frau Weber. Amici per sempre ist das als Solotitel.

0: Joelina, der Reeves mit «Durch und durch». Davor haben wir gehört, der Hansi Vogt mit «Amici per sempre», unsere ersten beiden Neuvorschläge. Voten könnt ihr die Neuvorschläge, alle fünf natürlich, und alle anderen Titel, die noch wieder wählbar sind, über unsere Webseite www.radiomelodie.ch oder über unsere kostenlose Radiomelodie-App. Wir machen weiter mit unserem Countdown, sind bei Laura und Mark, Featuring Amber, und «Ich gebe eine runde Liebe aus». Zwei Wochen mit dabei, vier Plätze haben sie damals gut machen können.
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1: Wir sind zurück in unserem Countdown, sind beim Wolfgang Petri, der ja wieder neue Musik rausgegeben hat auf die Bühne, weil er allerdings nicht mehr. Trotzdem, Musik ist natürlich nach wie vor ganz, ganz toll. Morgengold heisst sein neuester Titel, plus eins in der zweiten Woche.
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0: Semino Rossi, unverkennbar, 6 Wochen ist er mit dabei, hat allerdings in dieser 6. Woche 2 Plätze verloren mit Wahnsinn oder Liebe.
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0: Und da bleiben wir jetzt beim Neuvorschlag Nummer 3. In der Schweiz kommen in die Ostschweiz zu Stixi und Sonja und ihrem neuesten Titel «Ein Herz fragt nichts».

0: Inzwischen 4 Wochen mit dabei, ein Platz gut gemacht hat Alissa mit ihrem aktuellen Song «Zwischen deinen Zeilen».
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0: 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Nach 10 Wochen immer wieder wählbar war, ist der Ramon Roselli mit «Küss mich».

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1: Und jetzt sind wir zurück in unserer Wertung, sind bei den Schlagerpiloten angekommen. Die bieten in der vierten Woche nach wie vor Limoncello an und finden, der ist aber auch die Schuld.
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0: Das kann uns keiner nehmen. Andrea Berg, 2 Wochen mit dabei, gleich bleiben mit dem Titel. Ebenfalls gleich bleiben, die Rodensteiner sind bereits in der 9. Woche mit dabei, mit Ciao Ciao Amore. Und vor den Nachrichten gibt es dann noch den Robin Mark, der schon 7 Wochen mit dabei ist, allerdings einen Platz verloren hat mit seinem Titel Treue. Also, bis gleich.
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3: Ich bin der Felix Haldimann, guten Abend. Der Grenzübergang bei Rheinfeld

0: Auf einem Gletscher im Kanton Uri sind Flugzeugtrümmer aufgetaucht. Die Metallteile sind beim Schmelzen des Gletschers freigelegt worden. Laut Kantonspolizei Uri handelt es sich mit hoher Wahrscheinlichkeit um Wrackteile einer Maschine, die dort vor über 60 Jahren abgestürzt war. Letzten Donnerstag wurden dann rund 250 Kilogramm Material vom Gletscher runtergeholt und entsorgt. Die Europäische Union stellt rund 115 Millionen Euro für die Bewältigung der Flüchtlingskrise in Ceuta bereit. Mit dem Geld soll der Grenzschutz verstärkt werden, teilt die EU-Kommission mit. Zudem sollen unbegleitete Minderjährige menschenwürdig untergebracht werden. Spanien hatte Ende August einen Antrag auf Soforthilfe gestellt. Dies, weil zuvor rund 72.000 Migranten von Marokko in die Exklave Ceuta kamen. Diese kehrten nach wenigen Stunden wieder um. Morgen wird sonnig, hier und da windet es ein bisschen. Temperaturen sind zwischen 18 und 22 Grad.
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2: Willkommen zurück in der zweiten Stunde Schlager von der Woche, unserer Schlager-Top 25, der Schlager-Hitparade hier bei Radio Melodie. Und jetzt zählen wir auf vom Platz 13 bis zum 1.
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2: Das machen wir gerade mit einem Schweizer, mit dem Pascal Silva. Der ist bereits 3 Wochen mit dabei, hat 7 Plätze können gut machen. Aloha heisst es bei ihm. Gute Unterhaltung, auch in dieser Stunde wünscht der Werner Plus.
1: Platz 13.

0: Vincent Gross und Destiriore Brothers mit Amore Mio. 10 Wochen sind sie mit dabei, können darum nicht mehr wieder gewählt werden für nächste Woche. 2 Plätze haben sie übrigens noch gut gemacht. Und 1 Platz gut gemacht hat Fantasy. Auch sie sind 10 Wochen mit dabei, für nächste Woche nicht mehr wieder wählbar. Jeder Tag mit dir.
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0: unverkennbar. Der Friedel Würcher und seine Männer von den Nokis. 8 Wochen mit dabei und -2 für ihren aktuellen Song 1.
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0: Und jetzt haben wir noch Neuvorschläge 4 und 5 auf dem 5. DJ Herzbeat mit Annemarie Eilfeld. Verlieb dich nicht in einen Heartbreaker. Das Original kommt natürlich von der Dionne Warwick und eine Komposition von der Bee Gees, Heartbreaker. Und jetzt geht's zuerst die Annemarie Zivko mit Plan A.

0: DJ Herzbeat und Annemarie Eilfeld mit Verlieb dich nicht in einen Heartbreaker und davor Annemarie Zivko Plan A, unsere Neuvorschläge 4 und 5. 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
0: Und schon sind wir in den Top 9 innen und auf dem 9. Gabriela Massa. 5 Wochen ist sie mit Zerfledert inzwischen mit dabei und hat damals sogar Plätze gut machen können. Und 2 Plätze ist sie da aufgestiegen.
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Alexandra Hofmann, für immer ja 3 Wochen mit dabei. Und sie hat in der 3. Woche allerdings 2 Plätze verloren. Wir schauen zu der Schlagerwelt von morgen. Da haben wir ganz sicher mal den Titel, den neuen, von der Helene Fischer mit dabei.

dann haben wir morgen ein Duett mit dabei. Der Julian Reim und Anna-Maria Zivko. Was wirst du ihm sagen? 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

0: das und viel mehr morgen in der Schlagerwelt hier bei Radio Melodie. Wir kommen zum Markus von der Radis. 5 Wochen mit dabei, gleich bleiben. Ein Lied für den Frieden.
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0: Sechs Wochen mit dabei unseren Schlagen Top 25 Tobi Radio Melodie. Die Frosin Jordi nur für eine Sommernacht. Sie hat allerdings zwei Plätze verloren. Gleich bleiben in der sechsten Woche ist Daniela Alfinito. Das kannst du echt vergessen, meint sie.
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0: Der Dr. Oliver Maybach war das in der vierten Woche mit dabei. Zwei Plätze hat er allerdings damals verloren mit seinem aktuellen Song «100%ig».
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0: Und das ist die Zusammenfassung von unseren fünf Neuvorschlägen. Der Hansi Vogt ist mit dabei.

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1: Acht Wochen mit dabei, ein Haufen Mal auf dem Eis. Damals hat es nicht mehr geklappt für den Claudio Dallfahrer mit Highway-Tränen. Er ist ein bisschen runtergefallen.
0: Platz 3.

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0: Ein riesen Sprung darauf. 7 Plätze hat sie gut gemacht seit der ersten Woche. In der zweiten Woche mit dabei Diana und Verbotene Liebe. Wer weiss, vielleicht längst ja dann nächste Woche fürs Eis. Da ist allerdings ein ganz neuer Titel mit dabei. Er ist in der zweiten Woche um 2 Plätze draufgestiegen und er hat sich damit nicht über die Finger verbrennt, sondern eben einen Sieg errungen. Das ist der Tommy Steib mit seinem aktuellen Song «Ich verbrenne mir nicht die Finger». Ich wünsche eine ganz schöne Zeit. Wir hören uns morgen wieder in der Schlagerwelt. Und bis dann sagt der Plus. Tschüss.
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1: Die Themen haben heute Schlagzeilen gemacht. Guten Abend. Der Bundesrat will schnelles Internet auf dem Land fördern. Der Ausbau des Glasfasernetzes will sich der Bundesrat bis zu 365 Millionen Franken kosten lassen. Damit soll die Hälfte der Kosten gedeckt werden. Die Kantone oder Gemeinden müssten die andere Hälfte übernehmen.

0: Mastel, wie beim angeblichen Fixpreis beim Kampfjet F-35 dürfe sich nicht wiederholen. Das sagt die Zürcher SP-Nationalrätin Priska Zeiler-Graf. Gestern war bekannt geworden, dass es nie einen Fixpreis gegeben hat, obwohl die damalige Bundesrätin Viola Amherd dies versicherte. Außerdem hat laut der Geschäftsprüfungskommission fast niemand im Verteidigungsdepartement den Vertrag genau gelesen. Das sei absolut unverständlich, sagt Zeiler-Graf.
1: Für die Zukunft ist halt wirklich so, dass die Verträge, vor allem Verträge, die man halt mit den USA unterzeichnet, dass da mehr Know-how rum ist und dass man die ja genauer anschaut. Ich hoffe jetzt wirklich, dass man die Lektionen lernt aus dem ganzen Schlamassel.
0: Selbst Altbundesrätin Viola Amherd hat den Vertrag nicht ganz durchgelesen.
2: Der Tech-Gigant Google ist erneut der beliebteste Arbeitgeber der Schweiz. Das zeigt das jüngste Ranking des Personaldienstleisters Randstad. Auf Platz 2 folgen die Pilatus Flugzeugwerke aus Stans, auf Platz 3 der Dentalimplantatehersteller Straumann Group. Beide stehen neu auf dem Podest. Die Studie zeigt weiter, fast die Hälfte der befragten Angestellten bleibt wegen der unsicheren Weltlage eher beim bisherigen Arbeitgeber. Israels Ministerpräsident Benjamin Netanyahu kündigt eine Klage gegen die Zeitung Haaretz wegen eines Berichts an. Dem Bericht zufolge soll der emiratische Präsident Netanyahu im Herbst 2023 persönlich vor dem Überfall der Hamas gewarnt haben. Der Artikel löste Kritik der israelischen Opposition an Netanyahu aus. Laut Israels Regierung ist die Berichterstattung falsch. Ende Oktober wird in Israel ein neues Parlament gewählt.
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1: Die Themen haben heute Schlag.

0: 80% der Befragten ein Verbot. Die Umfrage wurde von Demoskop im Auftrag des Nachrichtenportals Watson gemacht. Die Zustimmung für ein Verbot war sowohl bei Männern und Frauen, verschiedenen Altersgruppen und Sprachregionen hoch. Hauptgründe für ein Verbot sind die Sorge um die psychische Gesundheit von Jugendlichen, das Suchtpotenzial der Plattformen und schädliche Inhalte. Dass die damalige Bundesrätin Viola Amherd versicherte, es handle sich bei der Beschaffung des Kampfjets F-35 um einen Fixpreis, sei ein Skandal. Das sagt der Zürcher SVP-Nationalrat Mauro Twiner. Gestern hat die Geschäftsprüfungskommission einen Bericht präsentiert, der klar macht, dass es nie einen Fixpreis gegeben hat. Mauro Twiner ist entsetzt.
1: Ich fühle mich total verarscht von der Bundesrätin Amherd, aber auch von der Verwaltung. Wir haben in der Kommission zigmal gefragt, ist es definitiv ein Fixpreis? Und sie hat uns hoch und heilig versprochen, wortwörtlich versprochen, ja, es handelt sich um einen Fixpreis.
0: Sein Misstrauen gegenüber dem VBS sei nun sehr groß, sagt Twiner weiter.
2: Erarbeiteter Wohlstand gilt als fairer als Reichtum durch Glück. Das zeigt eine Studie der Universität Zürich. In der Schweiz ist diese Haltung stark ausgeprägt. Für die Untersuchung führte ein Forschungsteam ein Experiment mit 65.000 Personen in 60 Ländern durch. Wird Ungleichheit mit Leistung begründet, akzeptieren Menschen sie im Durchschnitt eher. In nichtwestlichen Ländern wie China und Indien gibt es aber auch eine große Akzeptanz für Ungleichheit, die durch Glück wie einem Lottogewinn entstanden ist.
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2: Die Themen haben heute Schlagzeilen gemacht. Guten Abend. Der Bundesrat will schnelles Internet auf dem Land fördern. Der Ausbau des Glasfasernetzes will sich der Bundesrat bis zu 365 Millionen Franken kosten lassen. Damit soll die Hälfte der Kosten gedeckt werden. Die Kantone oder Gemeinden müssten die andere Hälfte übernehmen, sagt Bundesrat Albert Rösti vor den Medien.
3: Moderne Breitbandnetze sind wichtig für die wirtschaftliche Entwicklung. Sie ermöglichen es, dezentral zu arbeiten und neue Technologien anzuwenden. Das stärkt die gesellschaftliche Teilhabe und verbessert die Chancengleichheit zwischen Stadt und Land.
2: Die Vorlage geht nun ins Parlament. Das Förderprogramm soll 2030 starten und 8 Jahre dauern. Bei einer Explosion in einem Tessiner Kraftwerk sind 2 Personen schwer verletzt worden. Das teilt die Kantonspolizei Tessin mit. Der Unfall ereignete sich in Piotta in der Leventina südlich des Gotthards. Ein Teil des Bauwerks soll eingestürzt sein. Dabei sollen sich die 2 Personen schwer verletzt haben.
4: Ein Schlamassel wie beim angeblichen Fixpreis beim Kampfjet F-35 dürfe sich nicht wiederholen. Das sagt die Zürcher SP-Nationalrätin Priska Zeiler-Graf. Gestern war bekannt geworden, dass es nie einen Fixpreis gegeben hat, obwohl die damalige Bundesrätin Viola Amherd dies versicherte. Außerdem hat laut der Geschäftsprüfungskommission fast niemand im Verteidigungsdepartement den Vertrag genau gelesen. Das sei absolut unverständlich, sagt Zeiler-Graf.
5: Die Zukunft ist halt wirklich so, dass die Verträge, vor allem Verträge, die man

0: Ministerpräsident Benjamin Netanyahu kündigt eine Klage gegen die Zeitung Haaretz wegen eines Berichts an. Dem Bericht zufolge soll der emiratische Präsident Netanyahu im Herbst 2023 persönlich vor dem Überfall der Hamas gewarnt haben. Der Artikel löste Kritik der israelischen Opposition an Netanyahu aus. Laut Israels Regierung ist die Berichterstattung falsch. Ende Oktober wird in Israel ein neues Parlament gewählt.
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1: Die Themen haben heute Schlagzeilen gemacht. Guten Abend. Auch Frauen sollen künftig einen Orientierungstag zu Armee und Zivilschutz besuchen müssen. Das will der Bundesrat. Eine Mehrheit der Kantone und der Parteien wolle dies, so die Landesregierung. Die jährlichen Mehrkosten sollen die Kantone tragen, auch wenn dies eine Mehrheit der Kantone abgelehnt hat. Kein Kanton müsse mehr als 600.000 Franken dafür zahlen, sagt der Bundesrat. Für die Einführung des Orientierungstags für Frauen muss die Verfassung geändert werden. Damit entscheidet am Ende das Volk.
2: Eine große Mehrheit der Schweizer Bevölkerung hat sich für ein Verbot von sozialen Medien für Jugendliche ausgesprochen. In einer repräsentativen Umfrage befürworteten 87% der Befragten ein Verbot. Die Umfrage wurde von Demoscope im Auftrag des Nachrichtenportals Watson gemacht. Die Zustimmung für ein Verbot war sowohl bei Männern und Frauen, verschiedenen Altersgruppen und Sprachregionen hoch. Hauptgründe für ein Verbot sind die Sorge um die psychische Gesundheit von Jugendlichen, das Sucht

0: Sein Misstrauen gegenüber dem VBS sei nun sehr groß, sagt Twiner weiter.
1: Erarbeiteter Wohlstand gilt als fairer als Reichtum durch Glück. Das zeigt eine Studie der Universität Zürich. In der Schweiz ist diese Haltung stark ausgeprägt. Für die Untersuchung führte ein Forschungsteam ein Experiment mit 65.000 Personen in 60 Ländern durch. Wird Ungleichheit mit Leistung begründet, akzeptieren Menschen sie im Durchschnitt eher. In nichtwestlichen Ländern wie China und Indien gibt es aber auch eine große Akzeptanz für Ungleichheit, die durch Glück wie einem Lottogewinn entstanden ist.
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